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3: Mit Martina Steidl. Am Rande des Christopher Street Day in Berlin ist ein Auto in eine Menschenmenge in einer Parkanlage im Bereich Tiergarten gefahren. Eine Frau ist tot, 16 Menschen teils lebensgefährlich verletzt. Der mutmaßliche Angreifer ist ein Islamist und Polizei bekannt. Ob jemand mit einer Stichwaffe Personen angegriffen hat, das wird noch ermittelt. Morgen will die Regierung im Sommerministerrat ihre Reformpläne für den Wehrdienst vorstellen. Außerdem die Pläne zum Social-Media-Verbot für Kinder und Jugendliche. Bei letzterem sind sich ÖVP, SPÖ und NEOS einig. Bei der Wehrpflicht dagegen wird noch verhandelt, damit bis morgen ein Konzept fertig ist und präsentiert werden kann. Nach einer Reihe schwerer Badeunfälle verschärft Italien die Regeln für Schwimmbäder. So müssen Saugöffnungen, Bodenabläufe und Gitter in Zukunft so gemacht sein, dass es keinen gefährlichen Saugnapfeffekt mehr gibt, bei dem Menschen unter Wasser gezogen und dort gehalten werden. Auch ein österreichisches Mädchen ist im Schwimmbad eines Hotels in Italien vor kurzem ums Leben gekommen. Mit dem LASK und Red Bull Salzburg sind gestern zwei Titelanwärter mit Kantersiegen im ÖFB Cup in die zweite Runde eingezogen. Die Linzer haben gegen den Regionallisten Karlsdorf mit 7:0 gewonnen. Salzburg hat einen 7:1 Sieg bei Drittligist Oberwart gefeiert. Der GRK ist in Wien gegen Donaufeld mit 4:0 weitergekommen.
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6: Mit Martina Steidl. Es war wohl ein Terrorangriff mit islamistischem Hintergrund auf den Christopher Street Day in Berlin. Ein Auto ist am Abend in eine Menschenmenge im Bereich Tiergarten gerast. Eine Frau ist tot, 16 Menschen teils lebensgefährlich verletzt. Der mutmaßliche Angreifer ist identifiziert, sagt Polizeisprecher Florian Naht im Interview mit der Bild-Zeitung.
7: Wir haben weiterhin noch keinerlei Hinweise auf seine konkreten Motivationshintergründe oder auf den genauen Ablauf oder seinen Tatbeitrag als solchen. Nichtsdestotrotz ist ein Tatverdächtiger identifiziert worden und dieser Tatverdächtige ist Angehöriger und soll Angehöriger des islamistischen Milieus in Berlin sein.
6: Die Fahndung nach dem 21-Jährigen läuft auf Hochtouren. Er hat Familie in Berlin und wurde erst im Mai aus der Jugendhaft entlassen. Morgen will die Regierung im Sommerministerrat ihre Reformpläne für den Wehrdienst vorstellen. Außerdem die Pläne zum Social-Media-Verbot für Kinder und Jugendliche. Bei letzterem sind sich ÖVP, SPÖ und NEOS einig. Bei der Wehrpflicht dagegen wird noch verhandelt, damit bis morgen ein Konzept fertig ist und präsentiert werden kann. Mehr als 200.000 Menschen wurden schon vor den Bränden im Südwesten Frankreichs nahe Bordeaux in Sicherheit gebracht. Das Feuer ist weiter außer Kontrolle. Hunderte Soldaten sollen den Feuerwehrleuten helfen, vor allem bei der Evakuierung der bedrohten Regionen. Mit dem LASK und Red Bull Salzburg sind gestern zwei Titelanwärter mit Kantersiegen im ÖFB Cup in die zweite Runde eingezogen. Die Linzer haben gegen den Regionalisten Karlsdorf mit 7:0 gewonnen. Salzburg hat einen 7:1-Sieg bei Drittligist Oberwart gefeiert. Der GRK ist in Wien gegen Donaufeld mit 4:0 weitergekommen.
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1: 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Servus.
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1: 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So wie ich
0: dich kenne. 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
0: Und bis dahin laden wir die Batterien für die neue Woche noch ein bisschen auf. Zurücklehnen, fein haben, draußen drinnen. Es ist ein Erholungssonntag für mich und für euch hoffentlich auch. Bis morgen.
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1: Oper im Kino. Heute Sonntag übertragen die Bayreuther Festspiele die Premiere von Richard Wagners Oper Rienzi aus dem Festspielhaus. Zu sehen ab 18 Uhr im Innsbrucker Metropolkino. 25 Jahre Sommertheater Kitzbühel. Die Komödie Rent a Friend noch bis zum 21. August im Konzertsaal der Landesmusikschule Kitzbühel. Tickets gibt's online auf der Website vom Sommertheater Kitzbühel oder direkt an der Abendkasse. Und Open-Air-Kino. Vom 1. bis zum 31. August im Innenhof vom Zeughaus in Innsbruck. Veranstaltet vom Leo-Kino und Cinematograph. Alle weiteren Infos zu den Filmen und Tickets gibt's unter www.leokino.at.
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10: Das Tirolwetter auf Live-Radio mit Beate Lehner. Schönen guten Morgen. Hitzepause heute. Maximal 22 bis 27 Grad werden es noch bei einem ziemlich unbeständigen Mix. Immer wieder Regen, vor allem der Nachmittag wird heute nass und gewittrig. Gewitter-Hotspot ist heute Osttirol. Zwischendurch kommt aber immer auch wieder kurz die Sonne raus. Wir starten jetzt bei 20 Grad in Wörgl, in Innsbruck 18 und in Sölden 14 Grad. Die Live-Radio-Forscher, morgen nochmal ein bisschen unbeständig, vor allem nördlich vom Inn im Süden Tirols schon trocken und sonnig bei bis zu 28 Grad. Und dann wird es immer heißer. Ab Dienstag Sonne fast pur und täglich über 30 Grad. Die Temperaturen steigen dann auch von Tag zu Tag und diese Hitzewelle dauert voraussichtlich mindestens die ganze Woche.
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10: 5:08, schönen Sonntag.
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13: Mit Martina Steidl. In Berlin sucht die Polizei mit Hochdruck nach dem mutmaßlichen Angreifer, der am Abend mit einem Auto in eine Menschenmenge bei der Party zum Christopher Street Day gefahren war. Eine Frau ist dabei ums Leben gekommen, es gibt 16 zum Teil lebensgefährlich Verletzte. Der Mann konnte kurz darauf identifiziert werden, sagt Polizeisprecher Florian Naht im Gespräch mit der Bild-Zeitung.
14: Wir haben weiterhin noch keinerlei Hinweise auf seine konkreten Motivationshintergründe oder auf den genauen Ablauf oder seinen Tatbeitrag als solchen. Nichtsdestotrotz ist ein Tatverdächtiger identifiziert worden und dieser Tatverdächtige ist Angehöriger und soll Angehöriger des islamistischen Milieus in Berlin sein.
13: Nach dem 21-Jährigen wird jetzt mit einem Foto gefahndet. Er soll Familie in Berlin haben und wurde erst im Mai aus der Jugendhaft entlassen. Die Waldbrände in Frankreich und Spanien haben bis gestern rund 270.000 Menschen in die Flucht getrieben. Hunderte Soldaten helfen im Süden Frankreichs nun vor allem bei der Evakuierung der bedrohten Regionen um Bordeaux mit. In Spanien gibt es ein Todesopfer bei Valencia. Bei dem Brand nahe Madrid gibt es weiter keine Entwarnung. Wegen umfangreicher Bauarbeiten am Bahnknoten Florenz kommt es in den kommenden Tagen zu deutlichen Einschränkungen im italienischen Zugverkehr. Eine 140 Jahre alte Straßenüberführung wird ausgetauscht. Betroffen sind auch Fernverkehrszüge. Die Fahrzeiten im Hochgeschwindigkeitsverkehr verlängern sich um bis zu 2,5 Stunden, heißt es. Kleine Änderung in der Startaufstellung für den heutigen Formel 1 Grand Prix von Ungarn. Lando Norris im McLaren bleibt in der Pole Position. Ferrari-Pilot Lewis Hamilton wurde später allerdings von Platz 2 auf Platz 5 zurückversetzt, wegen Behinderung von McLaren-Fahrer Oscar Piastri. Start für das Rennen ist um 15 Uhr.
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2: Aktuell alles gut, noch alles entspannt auf den Tiroler Straßen. Falls ihr was entdeckt, gerne melden 0512 20 80 85. Danke und gute Fahrt.
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11: 9:05. Das Tirolwetter auf Live-Radio mit Beate Lehner. Wechselhaft heute. Aus der Nacht ist es jetzt noch stellenweise ein bisschen nass, vor allem im Unterland. Den ganzen Tag wechseln heute Sonne und Gewitterwolken ab. Stellenweise können die Gewitter heute auch recht kräftig werden, vor allem am Nachmittag in Osttirol. Die Temperaturen jetzt in Innsbruck und Kirchdorf 18 Grad, in St. Anton 14 Grad. Maximal 22 bis 27 Grad sind heute möglich. Die Live-Radio-Vorschau: Der Montag bringt morgen nochmal etwas gemischtes Wetter. Nördlich vom Inn recht bewölkt, teilweise noch Regen, im Süden schon sonnig und trocken bei bis zu 28 Grad. Ab Dienstag rollt dann die nächste Hitzewelle auf uns zu. Am Dienstag bei viel Sonne schon bis zu 31 Grad. Die Temperaturen nehmen aber jeden Tag etwas zu. Es bleibt voraussichtlich die ganze Woche sehr heiß.
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11: Aktuell keine Staus, keine Blitzer. Falls ihr was entdeckt, gerne melden. 0512 20 80 85. Danke und gute Fahrt.
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9: Das Tirolwetter am Sonntagmorgen mit Beate Lehner. Gartengießen heute völlig unnötig, recht unbeständig wird's. Immer wieder Regen und Gewitter, heute vor allem am Nachmittag. Zwischendurch schaut aber auch die Sonne raus. Bis zu angenehme 28 Grad sind heute möglich. Aktuell messen wir in Innsbruck und Kössen 19 Grad, in Tannheim 14 Grad. Die Live-Radio-Vorschau in den Montag geht's morgen noch mit ein paar Regenspritzern. Vor allem an der Grenze zu Bayern wird's morgen noch wechselhaft, weiter südlich schon sonniger und trockener bei bis zu 28 Grad. Ab Dienstag startet dann wieder das Schwitzen in Tirol. Am Dienstag 31 Grad bei fast ungetrübtem Sonnenschein, dann jeden Tag etwas heißer und die Hitzewelle wird uns wohl die ganze Woche und vielleicht sogar darüber hinaus begleiten.
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9: Schönen Sonntag, es ist 5 vor 9.
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11: Mit Martina Steidl. Die psychische Belastung am Arbeitsplatz wird größer. Über 60% geben in einer PwC-Studie an, dass ihre psychische Belastung in den letzten 2 Jahren zugenommen hat, vor allem bei jenen mit Pflegeverantwortung. Einmal mehr zeigt sich in der Umfrage zu Arbeitsfähigkeit und Motivation, dass Frauen benachteiligt werden, sagt uns Sophie Landsteiner von PwC Österreich.
12: Frauen fühlen sich schon tendenziell weniger häufig gefördert, haben deutlich größere Unsicherheiten, was dann auch ihre Pension und die finanzielle Sicherheit betrifft, haben auch das Thema, dass sie natürlich weniger häufig Motivationen etc. spüren.
11: Die Studie zeigt auch, Zusammenarbeit zählt mehr als Gehalt. Viele wünschen sich mehr Teamarbeit und Flexibilität am Arbeitsplatz. In Berlin sucht die Polizei mit Hochdruck nach dem mutmaßlichen Angreifer, der am Abend mit einem Auto in eine Menschenmenge bei der Party zum Christopher Street Day gefahren war. Eine Frau ist dabei ums Leben gekommen, es gibt 16 zum Teil lebensgefährlich Verletzte. Nach dem 21-Jährigen wird jetzt mit einem Foto gefahndet, er soll der islamistischen Szene in Berlin angehören und wurde erst im Mai aus der Jugendhaft entlassen. In den USA gibt es aktuell so viele Masernfälle wie seit 35 Jahren nicht mehr. Mehr als 2300 Infektionen in 45 Bundesstaaten sind in diesem Jahr bereits gelistet. Das sind mehr als im gesamten Vorjahr. Im Jahr 2000 hatte die Krankheit eigentlich schon als besiegt gegolten. Weil die Zahlen zuletzt rasant angestiegen sind, gibt es immer mehr Kritik an Gesundheitsminister Kennedy, der bekanntlich nicht viel von Impfungen hält. Sie sind natürliche Klimaanlagen bei Hitze. Schrebergärten können die Temperaturen ihrer Umgebung um mehrere Grad senken, berichtet das Iconics-Institut in Deutschland. Der kühlende Effekt ist zwar bei großen Parks, Friedhöfen oder Wäldern deutlicher, aber auch die Kleingärten bieten einen messbaren Hitzeschutz, was vor allem für Stadtplaner ein wichtiger Teil von künftiger Klimainfrastruktur werden könnte.
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9: Tirol geht's heute entspannt an, alles gut auf den Tiroler Straßen. Staus und Blitzer, wenn ihr was seht, jederzeit gern melden. 0512 20 80 85, danke und gute Fahrt.
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0: Und bis dahin laden wir die Batterien für die neue Woche noch ein bisschen auf. Zurücklehnen, fein haben, draußen drinnen. Es ist ein Erholungssonntag für mich und für euch hoffentlich auch. Bis morgen.
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9: Das Tirolwetter mit Beate Lehner um kurz vor 9:30. Schönen Sonntag. Dick hängen die Wolken über Tirol und bringen heute immer wieder Regen und Gewitter. Die können am Nachmittag auch heftiger ausfallen. Gewitter-Hotspot ist heute Osttirol. Heiß ist es dadurch heute nicht mehr. 22 bis 27 Grad die Höchstwerte. Aktuell messen wir in Innsbruck und Lienz 19 Grad, in Seefeld 15 Grad. Die Live-Radio-Vorschau zeigt, die nächste Hitzewelle steuert auf Tirol zu. Morgen noch nicht ganz so heiß, bei bis zu 28 Grad, vor allem nördlich vom Inn, bleibt es noch etwas unbeständig. Deutlich sonniger wird es im Süden. Ab Dienstag dann aber stetig heißer. Der Dienstag bringt bis zu 31 Grad. Bei viel Sonne steigen die Temperaturen täglich. Und diese Hitzewelle begleitet uns voraussichtlich die ganze Woche, vielleicht sogar darüber hinaus.
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9: Jetzt kommt der Rückreiseverkehr langsam in die Gänge. Auf der A12 Inntal-Autobahn, Kufstein Richtung Grenze, 5 Minuten mehr aktuell bei der Ausreise in Fahrtrichtung Deutschland. Wenn ihr sonst was seht, Staus und Blitzer gerne melden. 0512 20 80 85. Danke und gute Fahrt.
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6: Das Tirolwetter auf Live-Radio mit Beate Lehner. Durchschnaufen, Hitzepause heute mit vielen Wolken und immer wieder Regen und Gewittern, vor allem am Nachmittag. Gewittern kann es heute teilweise auch kräftig, vor allem später dann am Nachmittag. Hotspot wird Osttirol sein. Die Sonne zeigt sich aber heute auch zwischendurch bei Höchstwerten zwischen 22 und 27 Grad. Aktuell messen wir in Nikolsdorf und Innsbruck 20 Grad, in Reutte sind 16 Grad. Die Live-Radio-Vorschau morgen nochmal ein bisschen unbeständig, vor allem nördlich vom Inn, im Süden Tirols schon trocken und sonnig bei bis zu 28 Grad. Und dann wird's immer heißer. Ab Dienstag Sonne fast pur und täglich über 30 Grad. Die Temperaturen steigen dann auch von Tag zu Tag. Diese Hitzewelle dauert voraussichtlich die ganze Woche und vielleicht sogar drüber hinaus.
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7: Mit Martina Steidl. In Südeuropa stehen die Feuerwehren im Dauereinsatz gegen etliche Waldbrände. Neben Frankreich und Spanien brennt es auch in Süditalien. Auf Sardinien mussten zuletzt die Bewohner eines Seniorenheims in Sicherheit gebracht werden. Zu nahe sind die Flammen dem Gebäude gekommen. Mehr von Hannes Haab.
8: Das Feuer wütet in der Nähe der Hauptstadt der Insel. Vorsorglich haben die Behörden das von Ordensschwestern geführte Seniorenheim geräumt. Löschflugzeuge und Hubschrauber unterstützen die Löscharbeiten aus der Luft. Auch im Süden in Kalabrien gibt es seit über 2 Tagen in einem Nationalpark einen Großbrand in steilem Gelände. In Frankreich haben die Behörden bisher nahe Bordeaux 55.000 Menschen aufgefordert, sich in Sicherheit zu bringen. Wegen der Brände sind in der ganzen Region damit bisher über 200.000 Menschen evakuiert worden.
7: Auch in Spanien gibt es neue Aufrufe, vor den Feuern zu flüchten, für die Provinz Toledo, südwestlich von Madrid. Auf der Tauernautobahn im Salzburger Lungau ist am Abend ein Wohnmobil in Brand geraten. Die Insassen haben sich rechtzeitig in Sicherheit bringen können. Das Wohnmobil ist komplett ausgebrannt. Die Feuerwehr hat 2 Gasflaschen in Sicherheit bringen können, die aber zum Glück schon leer waren. Zur Brandursache ist nichts bekannt. Die psychische Belastung am Arbeitsplatz wird größer. Über 60% geben in einer PwC-Studie an, dass ihre psychische Belastung in den letzten 2 Jahren zugenommen hat. Besonders betroffen sind jene mit Pflegeverantwortung. Hier sind es sogar mehr als 80%. 3 von 4 Beschäftigten wünschen sich deshalb flexiblere Arbeitsmodelle, die an ihr Leben angepasster sind. Besonders wichtig sind ihnen dabei Teamarbeit und auch Wertschätzung und Anerkennung durch den Arbeitgeber. In den USA ist eine Frau mit starken Bauchschmerzen ins Spital gekommen. Noch auf dem Weg dorthin hat die 33-Jährige im Rettungswagen dann ein Baby zur Welt gebracht. Von der Schwangerschaft hat sie nichts gewusst. Die Anzeichen hatte sie für Nebenwirkungen eines Medikaments gehalten. Mutter und Kind geht es mittlerweile gut. Der kleine Bub war viel zu früh auf die Welt gekommen, entwickelt sich nun aber prächtig, wie es heißt.
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6: Es staut sich im Reiseverkehr auf der A12 Inntal-Autobahn Kufstein Richtung Grenze bei der Ausreise nach Deutschland aktuell ein Plus von 20 Minuten. Weiter auf die B179 Fernpassstraße Reute Richtung Fernpass. Kurz vor der Passhöhe staut es sich 10 Minuten mehr in diesem Bereich. Und die neuesten Blitzer für Tirol nur bei uns auf Live-Radio. Es blitzt in Innsbruck West auf Höhe vom Wifi stadteinwärts. Danke Inge fürs Bescheid geben. Wenn ihr auch was seht, Staus und Blitzer jederzeit gerne melden. 0512 20 80 85. Danke und gute Fahrt.
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8: Kurz vor 10:30. Das Tirolwetter auf Live-Radio mit Beatelena. Schönen Sonntag. Heute fürs Durchlüften gut nutzen, denn es ist deutlich frischer als gestern. Aktuell in Meierhofen und Innsbruck 20 Grad, in Ehrwald 16, maximal 22 bis 27 Grad werden es heute. Dazu dichte Wolken und immer wieder Regen und Gewitter. Vor allem der Nachmittag wird heute sehr nass und gewittrig. Teilweise können die Gewitter auch recht heftig ausfallen. Die Sonne zeigt sich heute nur zwischendurch kurz. Die Live-Radio-Vorschau der Mond Tag bringt morgen noch mal etwas gemischtes Wetter, nördlich vom Inn recht bewölkt, teilweise auch noch Regen, im Süden schon sonnig und trocken bei bis zu 28 Grad morgen. Ab Dienstag rollt dann die nächste Hitzewelle auf uns zu, am Dienstag bei viel Sonne bis zu 31 Grad, die Temperaturen nehmen dann aber jeden Tag etwas zu, es bleibt voraussichtlich die ganze Woche sehr heiß.
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8: Es staut sich jetzt im Reiseverkehr auf der A12 Inntal-Autobahn Kufstein Richtung Grenze bei der Ausreise nach Deutschland aktuell ein Plus von 30 Minuten. B179 Fernpassstraße, Fernpass Richtung Grenze ab Heiterwang bis zur Grenze bei Füssen etwas zäher Verkehr, 20 Minuten mehr. In der Gegenrichtung Reute Richtung Fernpass, Überlastung auf der Umfahrung Reute und 10 Minuten Verzögerung. Weiter auf die B169 Zillertalstraße, talauswärts staut es sich ab Ried bis Schlitters, da geht es immer wieder abschnittsweise etwas langsamer voran, 10 bis 15 Minuten mehr. Und noch auf die B161 Pastorenstraße von Kitzbühel in Fahrtrichtung St. Johann, Überlastung auf eurem Weg durch Kitzbühel und ein Plus von 10 Minuten aktuell. Wenn ihr noch was seht, Staus und Blitzer jederzeit gerne an uns melden, 0512 20 80 85. Wir wünschen gute Fahrt.
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1: Oper im Kino. Heute Sonntag übertragen die Bayreuther Festspiele die Premiere von Richard Wagners Oper Rienzi aus dem Festspielhaus. Zu sehen ab 18 Uhr im Innsbrucker Metropolkino. 25 Jahre Sommertheater Kitzbühel. Die Komödie Rent a Friend noch bis zum 21. August im Konzertsaal der Landesmusikschule Kitzbühel. Tickets gibt's online auf der Website vom Sommertheater Kitzbühel oder direkt an der Abendkasse. Und Open Air Kino vom 1. bis zum 31. August im Innenhof vom Zeughaus in Innsbruck. Veranstaltet vom Leo Kino und Cinematograph. Alle weiteren Infos zu den Filmen und Tickets gibt's unter www.leokino.at.
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3: Das Tirolwetter auf Live-Radio mit Beate Lehner. Ein grauer Sonntag heute, maximal 22 bis 27 Grad werden es heute noch bei einem ziemlich unbeständigen Mix. Immer wieder Regen, vor allem der Nachmittag wird heute nass und gewittrig. Der Gewitter-Hotspot ist heute Osttirol. Zwischendurch kommt kurz mal die Sonne raus. Aktuell in Innsbruck und Jenbach 20 Grad, in St. Anton messen wir 15 Grad. Die Live-Radio-Vorschau: In den Montag geht es morgen noch mit ein paar Regenspritzern, vor allem an der Grenze zu Bayern wird es morgen noch wechselhaft, weiter südlich schon sonniger und trockener bei bis zu 28 Grad. Ab Dienstag startet dann wieder das große Schwitzen in Tirol, am Dienstag 31 Grad bei fast ungetrübtem Sonnenschein, dann jeden Tag etwas heißer und diese Hitzewelle begleitet uns wohl die ganze Woche und vielleicht sogar darüber hinaus. Einen schönen Sonntag, es ist 5 vor 11.
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9: Mit Martina Steidl. Der Einsatz von automatisierten Gesichtserkennungen bei einer Klimademo in Wien im März 2023 war rechtswidrig. Die Datenschutzbehörde hat nun einer Beschwerde Recht gegeben. Die Polizei hat damals einige Aktivisten angehalten und fotografiert, weil sie sich nicht ausweisen wollten. Zur Identifikation haben sie dann KI verwendet. Dafür gäbe es aber keine Rechtsgrundlage, heißt es nun. Der Bescheid ist allerdings noch nicht rechtskräftig. Massenschlägerei in der Innsbrucker Innenstadt in der Nacht auf heute. Etwa 20 Beteiligte sind teils mit Messern, Schlagstöcken und Eisenketten bewaffnet aufeinander losgegangen. Ein 23 Jahre alter Syrer hat sich verletzt in ein Lokal retten können, von wo aus Polizei und Rettung verständigt wurden. Der Mann wurde ins Spital gebracht, die anderen Beteiligten sind geflüchtet. Das Motiv für die Rafferei ist noch unklar. Nicht nur in Frankreich und Spanien, auch in Süditalien kämpfen die Feuerwehrleute gegen mehrere Waldbrände. Auf Sardinien etwa musste in der Nähe der Hauptstadt Cagliari ein Seniorenheim evakuiert werden. Mehrere Löschflugzeuge und Hubschrauber sind in der Region im Einsatz bei der Brandbekämpfung. Tennis-Jungster Lilly Tagger hat ihren Erfolgslauf in Prag fortgesetzt und steht zum zweiten Mal in ihrer Karriere im Finale eines WTA-Turniers. Die 18-jährige Osttirolerin trifft nach dem Sieg über die tschechische Lokalmatadorin Krejcikova heute Nachmittag auf Daria Snigur aus der Ukraine.
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3: So, richtig viel los jetzt im Rückreiseverkehr, vor allem an den Grenzen. Der längste Stau aktuell auf der A12 Inntal-Autobahn, Kufstein Richtung Grenze, bei der Ausreise nach Deutschland aktuell ein Plus von 45 Minuten. Stau auch durch Kufstein durch, da versuchen viele die Autobahn zu umfahren, auf den Hauptverbindungen zur Autobahn 10 Minuten mehr. Und auch auf der B172 Walchseestraße Richtung Autobahnauffahrt Oberau ab Walchsee bis Niederndorf und dann weiter zur Autobahn 20 Minuten mehr. Wir schauen ins Außerfern, B179 Fernpassstraße von Nassereit bis zur Grenze abschnittsweise immer wieder Stau, bis Heiterwang 20 Minuten länger von Nassereit und dann weiter bis zur Grenze bei Füssen nochmal 20 Minuten Wartezeit. In der Gegenrichtung, also Reute Richtung Fernpass, Überlastung auf der Umfahrung Reute und 15 Minuten Verzögerung. Weiter zur nächsten Grenze auf der B177 Seefelder Straße von Seefeld bis zur Grenze bei Scharnitz ein Plus von 10 Minuten. Minuten. Dann geht's ins Zillertal, B169 Zillertalstraße, talauswärts, immer wieder Stau, ab Ried bis Schlitters geht's abschnittsweise immer wieder langsamer voran. Vor dem Brettfalltunnel werdet ihr außerdem blockweise abgefertigt, 30 Minuten plus. Und zum Schluss noch auf die B161 Pastorenstraße in Kitzbühel in Fahrtrichtung St. Johann, dauert es auf dem Weg durch die Stadt 10 Minuten länger. Wenn ihr sonst noch was seht, Staus und Blitzer gerne melden, 0512 20 80 85, danke und gute Fahrt.
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12: Kurz vor 11:30, das Tirolwetter auf Live-Radio mit Beate Lehner. Es bleibt heute wohl eher beim Indoor-Programm. Aktuell Regen, zum Beispiel im Karwendel oder im Unterland im Raum Kitzbühel. Der Regen wird in den nächsten Stunden mehr, teilweise sind auch recht kräftige Gewitter dabei. Die Temperaturen sind entsprechend kühler als gestern, 20 bis 25 Grad höchstens heute. Aktuell messen wir in Innsbruck und Kösten 20 Grad, in Umhausen 17 Grad. Die Live-Radio-Vorschau, die nächste Hitzewelle steuert auf Tirol. Zu morgen noch nicht so heiß bei bis zu 28 Grad. Vor allem nördlich vom Inn bleibt es noch etwas unbeständig, deutlich sonniger im Süden. Ab Dienstag dann stetig heißer. Der Dienstag bringt bis zu 31 Grad. Bei viel Sonne steigen die Temperaturen dann täglich. Diese Hitzewelle begleitet uns voraussichtlich die ganze Woche, vielleicht sogar darüber hinaus.
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12: So, jetzt braucht's ordentlich viel Geduld im Rückreiseverkehr, vor allem an den Grenzen. Der längste Stau aktuell auf der A12 Inntal-Autobahn, Kufstein Richtung Grenze, bei der Ausreise nach Deutschland momentan ein Plus von 45 Minuten. Stau auch durch Stadtgebiet von Kufstein, auf den Hauptverbindungen zur Autobahn 20 Minuten mehr und auch auf der B172 Walchseestraße Richtung Autobahnauffahrt Oberaudorf, ab Walchsee bis Niederndorf und weiter bis zur Autobahn 20 Minuten plus. Es geht auf die Fernpassstraße. Von Nassereit bis zur Grenze abschnittsweise immer wieder Stau. Von Nassereit bis Heiterwang 20 Minuten länger und dann bei der Grenze bei Füssen nochmal 25 Minuten Wartezeit. In der Gegenrichtung Reute Richtung Fernpass Überlastung auf der Umfahrung Reute 15 Minuten Verzögerung und auf der B177 Seefelder Straße von Seefeld bis zur Grenze bei Scharnitz 20 Minuten plus und beim Porta Claudia Tunnel werdet ihr blockweise abgefertigt. Wir schauen ins Zillertal, B169 Zillertalstraße, Stautal auswärts, ab Ried bis Schlitters geht's immer wieder langsamer voran, aktuell ein Plus von 30 Minuten. Und B161 Pastorenstraße, von Jochberg bis Kitzbühel in Fahrtrichtung St. Johann, immer wieder Überlastung und ein Plus von 20 Minuten. Wenn ihr sonst noch was seht, Staus und Blitzer gerne melden, 0512 20 80 85. Danke und gute Fahrt.
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0: 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Drop

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13: Das Tirolwetter auf Live-Radio mit Beate Lehner. Die Wolkendecke gibt heute kaum nach, es bleibt grau und der Nachmittag wird im Großteil Tirols sehr nass und gewittrig. Der Regen begleitet uns bis in den Abend, die Sonne hat nur selten eine Chance. Die Temperaturen sind entsprechend kühler, bis zu 25 Grad heute höchstens, aktuell in Lienz 23 Grad, in Innsbruck 20 und in Galtür 14 Grad. Die Live-Radio-Vorschau morgen nochmal ein bisschen unbeständig, vor allem nördlich vom Inn, im Süden Tirols schon trocken und sonnig bei bis zu 28 Grad morgen. Und dann wird es stetig heißer. Ab Dienstag Sonne fast pur und täglich über 30 Grad. Die Temperaturen steigen von Tag zu Tag. Diese Hitzewelle dauert voraussichtlich die ganze Woche und vielleicht sogar darüber hinaus.
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13: Es ist 5:12 Uhr. Schönen Sonntag.
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14: Mit Martina Steidl. In Deutschland läuft weiter die Suche nach dem mutmaßlichen Angreifer, der mit einem Auto am Abend in eine Menschenmenge bei den Feiern zum Christopher Street Day in Berlin gerast ist. Auch die Polizei in den angrenzenden Ländern ist alarmiert. Der 21-Jährige soll zur islamistischen Szene gehören. Noch ist unklar, ob er alleine gehandelt hat oder an der Tat beteiligt war. Berlins Bürgermeister Kai Wegner hat von einem Angriff auf die freie und weltoffene Gesellschaft gesprochen.
15: Ich kann nur sagen, dass Berlin als Stadt der Freiheit und der Vielfalt sich weiter stärken wird und positionieren wird. Wir werden uns unsere Art und Weise des Lebens und des Zusammenlebens nicht nehmen lassen.
14: Eine Frau ist bei der Attacke ums Leben gekommen. 16 weitere Menschen wurden teils lebensgefährlich verletzt. Der Einsatz von automatisierten Gesichtserkennungen bei einer Klimademo in Wien im März 2023 war rechtswidrig. Die Datenschutzbehörde hat nun einer Beschwerde Recht gegeben. Die Polizei hat damals einige Aktivisten angehalten und fotografiert, weil sie sich nicht ausweisen wollten. Zur Identifikation haben sie dann KI verwendet. Dafür gäbe es aber keine Rechtsgrundlage, heißt es nun. Der Bescheid ist allerdings noch nicht rechtskräftig. In den USA gibt es aktuell so viele Masernfälle wie seit 35 Jahren nicht mehr. Mehr als 2300 Infektionen in 45 Bundesstaaten sind in diesem Jahr bereits gelistet. Das sind mehr als im gesamten Vorjahr. Im Jahr 2000 hatte die Krankheit eigentlich schon als besiegt gegolten. Weil die Zahlen zuletzt rasant angestiegen sind, gibt es immer mehr Kritik an Gesundheitsminister Kennedy, der bekanntlich nicht viel von Impfungen hält. Sie sind natürliche Klimaanlagen bei Hitze. Schrebergärten können die Temperaturen ihrer Umgebung um mehrere Grad senken, berichtet das Iconics-Institut in Deutschland. Der kühlende Effekt ist zwar bei großen Parks, Friedhöfen oder Wäldern deutlicher, aber auch die Kleingärten bieten einen messbaren Hitzeschutz, was vor allem für Stadtplaner ein wichtiger Teil von künftiger Klimainfrastruktur werden könnte.
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13: Es gibt weiter lange Staus im Rückreiseverkehr, vor allem an den Grenzen dauert es deutlich länger. Los geht's auf der A12 Inntal-Autobahn, Kufstein Richtung Grenze, bei der Ausreise nach Deutschland aktuell ein Plus von 45 Minuten. Stau auch durch Kufstein durch auf den Hauptverbindungen zur Autobahn 20 Minuten mehr. Und auch auf der B172 Walchseestraße Richtung Autobahnauffahrt Oberaudorf ab Walchsee bis Niederndorf und zur Autobahn 20 Minuten mehr. Vom Raum Kufstein geht's auf die Fernpassstraße von Nassereit bis zur Grenze. Hier auch abschnittsweise immer wieder Stau. Von Nassereit bis Reute Süd 30 Minuten länger. Und dann nochmal bei der Grenze bei Füssen 25 Minuten Wartezeit. In der Gegenrichtung, also Reute Richtung Fernpass, ist auch die Umfahrung Reute überlastet. 15 Minuten Verzögerung hier. B177 Seefelder Straße. Von Seefeld bis zur Grenze bei Scharnitz 20 Minuten mehr und beim Porta-Claudia-Tunnel werdet ihr blockweise Richtung Deutschland abgefertigt. Ähnlich viel Wartezeit auch auf der A13 Inntal. Auf der A13 Brenner Autobahn, Entschuldigung, Brenner Richtung Innsbruck von Matrei bis zur Mautstelle Schönberg 10 Minuten und dann bei der Baustelle bei Innsbruck Süd nochmal 10 Minuten mehr. Und zum Schluss noch ins Zillertal, B169 Zillertalstraße, talauswärts staut es sich, ab Ried bis Schlitters geht es immer wieder nur sehr langsam voran, aktuell 25 Minuten mehr und Blockabfertigung beim Brettfalltunnel. Staus und Blitzer jederzeit gerne melden, 05 12 20 80 85, die Nummer zu uns ins Live-Radio-Verkehrszentrum. Dankeschön und gute Fahrt.
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1: Habt einen wunderbaren Sonntag. Hier sind eure Live-Radio-Frühstarter Lito
2: 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Servus.
1: Viel los dieses Wochenende. Ich war gestern auf meiner ersten Hochzeit dieses Jahres. Hat die lang gedauert heuer.
2: Und sicher gestern dann auch, oder? So
1: wie ich. Wie schau ich aus? Geht schon wieder, gell?
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1: Und bis dahin laden wir die Batterien für die neue Woche noch ein bisschen auf. Zurücklehnen, fein haben, draußen, drinnen. Es ist ein Erholungssonntag für mich und für euch hoffentlich auch. Bis morgen.
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6: Mahlzeit um 12:30. Das Tirolwetter auf Live-Radio mit Beate Lehner. Sonnenpause heute, bevor die nächste Hitzewelle kommt. Dicke Wolken hängen über ganz Tirol. In den nächsten Stunden wird es immer nasser. Stellenweise können die Gewitter heute auch recht heftig ausfallen. Erst über Nacht klingt das Regenwetter dann langsam ab. Die Temperaturen sind deutlich kühler als gestern. Im Lienzer Becken aktuell 24 Grad, in Innsbruck 20 und in Scharnitz 16 Grad. Mehr als 25 Grad werden es heute nicht mehr. Die Live-Radio-Vorschau der Montag bringt morgen nochmal etwas gemischtes Wetter. Nördlich vom Inn wird es recht bewölkt. Teilweise ist noch Regen dabei. Im Süden schon sonnig und trocken bei bis zu 28 Grad morgen. Ab Dienstag rollt dann die nächste Hitzewelle auf uns zu. Am Dienstag bei viel Sonne bis zu 31 Grad. Die Temperaturen nehmen jeden Tag etwas zu und es bleibt voraussichtlich die ganze Woche sehr heiß.
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6: Es gibt weiter lange Staus im Rückreiseverkehr, vor allem an den Grenzen. A12 Inntal-Autobahn, Kufstein Richtung Grenze, bei der Ausreise nach Deutschland aktuell ein Plus von 40 Minuten. Stau auch durchs Stadtgebiet von Kufstein auf den Hauptverbindungen zur Autobahn 15 Minuten mehr. Und auch auf der B172 Walchseestraße Richtung Autobahnauffahrt Oberaudorf ab Walchsee immer wieder Stau, 30 Minuten plus. Vom Raum Kufstein geht's auf die A13 Brenner-Autobahn, Brenner Richtung Innsbruck, von Matrei bis Innsbruck Süd immer wieder Stau, 15 Minuten mehr. Weiter auf die B179 Fernpassstraße, von Nassereit bis zur Grenze abschnittsweise immer wieder Stau. Von Nassereit bis zum Lermoser Tunnel schon 40 Minuten länger und dann bei der Grenze bei Füssen nochmal 10 Minuten Wartezeit und Blockabfertigung beim Grenztunnel. In die Gegenrichtung, Reute Richtung Fernpass, Überlastung auf der Umfahrung Reute und 10 Minuten Verzögerung. Dann weiter auf die B177 Seefelder Straße. Von Seefeld bis zur Grenze bei Scharnitz 20 Minuten plus und beim Porta Claudia Tunnel werdet ihr blockweise abgefertigt. Und noch ins Zillertal, B169 Zillertalstraße. Talauswärts staut es sich und bei Schlitters werdet ihr aktuell außerdem blockweise abgefertigt. Beim Brettfalltunnel 15 Minuten plus aktuell. Wenn ihr noch was seht, Staus und Blitzer bitte melden. 0512 20 80 85. Danke und gute Fahrt.
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10: Das Tirolwetter mit Beate Lehner. Schönen Sonntag. Kurz durchschnaufen heute, bevor der Sommer wieder Vollgas gibt und uns die nächste Hitzewelle bringt. Heute maximal 25 Grad. Bei vielen Wolken in den nächsten Stunden regnet und gewittert es in immer mehr Tiroler Orten. Entsprechend kühler ist es als gestern. Aktuell messen wir in Nikolsdorf 24 Grad, in Innsbruck 21 und in Brutz 17 Grad. Am Abend können die Gewitter stellenweise heftig werden. Erst über Nacht klingen sie dann langsam ab. Die Live-Radio-Vorschau. In den Montag geht es noch mit ein paar Regenspritzern. Morgen vor allem an der Grenze zu Bayern bleibt es noch wechselhaft. Weiter südlich wird es dann schon sonniger und auch trockener bei bis zu 28 Grad morgen. Ab Dienstag startet dann wieder das Schwitzen in Tirol. Am Dienstag 31 Grad bei fast ungetrübtem Sonnenschein. Dann jeden Tag noch ein bisschen heißer. Und die Hitzewelle wird uns wohl die ganze Woche und vielleicht sogar darüber hinaus begleiten.
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10: 5:01, schönen Sonntag.
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13: Mit Helene Feichtenhofer. Elektroautos werden in Österreich immer beliebter. 6% der Österreicherinnen und Österreicher fahren mit ihrem Strom auch in den Urlaub. Wer etwa nach Italien oder Kroatien fahren will, muss die Reise gut planen, rät Christian Kleiner vom Autofahrerclub ÖAMTC. Neben dem Standort der Ladesäule entscheidet oft auch die passende Ladekarte.
14: Es ist natürlich auch immer der Preisunterschied her. Wenn ich einen Vertrag mit einem Ladekartenanbieter habe, dann habe ich natürlich dort schon ein bisschen Vorteil gegenüber dem, der keinen Vertrag hat, wo der Ladeanbieter vielleicht einmal ein bisschen mehr verlangt für den, der ad hoc zahlt. Das sind ja jetzt große Diskussionen, dass man das nicht mehr zulässt, dass das eben auch gleichgestellt werden soll. Ist aber noch nicht jetzt in Form gegossen.
13: Beachten muss man ähnlich wie beim Verbrenner auch beim E-Auto einen höheren Verbrauch, wenn das Auto voll beladen ist oder eine Dachbox drauf hat. So Kleiner weiter. In Deutschland fahndet die Polizei weiter nach jenem Mann, der gestern beim Christopher Street Day in die Menschenmenge in Berlin gerast ist. Beim Gesuchten soll es sich um einen IS-Anhänger handeln. Gesucht wird nach ihm an den Grenzen, aber auch in Berlin selbst. Dort hat die Polizei schon seine Wohnung und auch einen S-Bahn-Tunnel durchsucht. Bislang allerdings ohne Erfolg. Beim Anschlag gestern ist eine Frau ums Leben gekommen, 16 Menschen wurden verletzt. Tödlicher Alpinunfall gestern in der Tiroler Gemeinde Bichlbach im Bezirk Reute. Ein 69-Jähriger aus Liechtenstein ist in eine Felsrinne abgestürzt. Für den Mann ist jede Hilfe zu spät gekommen. Er war Teil einer Alpinistengruppe aus Deutschland und Liechtenstein. Der Unfall ist beim Abstieg passiert. Der Mann war plötzlich nach vorne gekippt und abgestürzt. Tennis. Die Österreicherin Lili Tagger spielt heute beim WTA-Turnier in Prag um den Sieg. Die 18-Jährige trifft auf Daria Snigur aus der Ukraine. Tagger gilt als größtes österreichisches Talent im Damentennis.
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10: Der Rückreiseverkehr ist unterwegs durch Tirol spürbar, vor allem an den Grenzen. A12 Inntal Autobahn, Kufstein Richtung Grenze, bei der Ausreise nach Deutschland aktuell ein Plus von 35 Minuten. Stau auch durchs Stadtgebiet von Kufstein auf den Hauptverbindungen zur Autobahn 10 Minuten mehr. Und auch auf der B172 Walchseestraße Richtung Autobahnauffahrt Oberaudorf durch Niederndorf 25 Minuten plus momentan. Weiter geht's auf die B179 Fernpassstraße. Von Nassereit bis zur Grenze immer wieder Stau. Von Nassereit bis zum Lermoser Tunnel 45 Minuten länger. Und dann bei der Grenze bei Füssen nochmal 10 Minuten Wartezeit und Blockabfertigung beim Grenztunnel. In der Gegenrichtung Füssen Richtung Fernpass. Überlastung von der Grenze bis Reute Süd und 25 Minuten Verzögerung. B177 Seefelder Straße, von Seefeld bis zur Grenze bei Scharnitz aktuell 10 Minuten plus und beim Porta Claudia Tunnel werdet ihr blockweise abgefertigt. Das war's mit den Grenzen. Zusätzlich gibt's aber noch zwei Staupunkte, und zwar auf der A13 Brenner Autobahn, Brenner Richtung Innsbruck, vor der Baustelle bei Innsbruck Süd Überlastung und 10 Minuten mehr, und B161 Pastorenstraße, von Aurach bis Kitzbühel ebenfalls zäher Verkehr und ein Plus von 10 Minuten. Wenn ihr noch was seht, Staus und Blitzer jederzeit gerne melden. 0512 20 80 85. Danke und gute Fahrt.
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11: 2:05. Das Tirolwetter auf Live-Radio mit Beate Lehner. Ein grau, nasser Sonntag. Regenschauer ziehen aktuell zum Beispiel an der Grenze zu Südtirol durch. In den nächsten Stunden werden Regen und Gewitter in ganz Tirol mehr. Die Sonne hat heute nur selten Chancen. Es ist deutlich kühler als gestern. 24 Grad in Lienz, 20 in Innsbruck, 17 in Tannheim. Recht viel mehr werden es auch nicht mehr. Die Live-Radio-Vorschau. Die nächste Hitzewelle steuert auf Tirol schon zu. Morgen noch nicht ganz so heiß bei bis zu 28 Grad. Vor allem nördlich vom Inn bleibt es noch etwas unbeständig, deutlich sonniger wird es im Süden. Ab Dienstag dann aber stetig heißer. Der Dienstag bringt bis zu 31 Grad, bei viel Sonne steigen die Temperaturen dann täglich. Die Hitzewelle begleitet uns voraussichtlich die ganze Woche, vielleicht auch noch darüber hinaus.
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11: Es wird jetzt besser im Rückreiseverkehr. Aktuell der längste Stau auf der B179 Fernpassstraße. Von Reute Nord bis zur Grenze bei Füssen 20 Minuten Wartezeit und Blockabfertigung beim Grenztunnel. In der Gegenrichtung Füssen Richtung Fernpass von der Grenze bis Reute Süd wegen Überlastung 20 Minuten mehr. Weiter auf die B177 Seefelder Straße, Seefeld Richtung Scharnitz, 20 Minuten mehr in Fahrtrichtung Deutschland und Blockabfertigung beim Porta Claudia Tunnel. Es geht auf die A13 Brenner Autobahn, Brenner Richtung Innsbruck, vor der Mautstelle Schönberg etwas Stau und dann auch weiter bis zur Baustelle Innsbruck Süd, 15 Minuten plus. A12 Inntal Autobahn, Kufstein Richtung Bayern, an der Grenze Kufstein-Kiefersfelden noch 10 Minuten Wartezeit und auf der B172 Walchseestraße durch Niederndorf durch in Fahrtrichtung Autobahn ebenfalls ein Plus von 10 Minuten. Staus und Blitzer, wenn ihr was seht, jederzeit gerne melden, 0512 20 80 85. Danke und gute Fahrt.
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1: Oper im Kino. Heute Sonntag übertragen die Bayreuther Festspiele die Premiere von Richard Wagners Oper Rienzi aus dem Festspielhaus. Zu sehen ab 18 Uhr im Innsbrucker Metropolkino. 25 Jahre Sommertheater Kitzbühel. Die Komödie Rent a Friend noch bis zum 21. August im Konzertsaal der Landesmusikschule Kitzbühel. Tickets gibt's online auf der Website vom Sommertheater Kitzbühel oder direkt an der Abendkasse. Und Open Air Kino. Vom 1. bis zum 31. August im Innenhof vom Zeughaus in Innsbruck. Veranstaltet vom Leo Kino und Cinematograph. Alle weiteren Infos zu den Filmen und Tickets gibt's unter www.leokino.at.
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1: Das Tirolwetter auf Live-Radio mit Beate Lehner. Heute schaut's eher nach Herbst als Hochsommer aus, aber die Sommerpause, die dauert nicht lange. Heute viele Wolken, Regen und Gewitter, die werden am Nachmittag immer mehr. Die Sonne hat kaum noch Chancen. Die Temperaturen entsprechend kühler als zuletzt. Wir messen in Dölsach 23 Grad, in Innsbruck 20 und in Serfaus 15 Grad. Über Nacht wird's dann im Großteil des Landes wieder trocken. Die Live-Radio-Vorschau morgen nochmal ein bisschen unbeständig, vor allem nördlich vom Inn. Im Süden Tirols schon trocken und sonnig bei bis zu 28 Grad. Und dann kommt die Hitze. Ab Dienstag Sonne fast pur und täglich über 30 Grad. Die Temperaturen steigen dann auch von Tag zu Tag. Diese Hitzewelle dauert voraussichtlich die ganze Woche und wahrscheinlich sogar darüber hinaus.
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1: 5:05, schönen Sonntag.
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4: Mit Helene Feichtenhofer. Neue Infos zum gestrigen Cobra-Einsatz in Bregenz, bei dem ein Polizist und ein 24-Jähriger durch einen Schuss verletzt wurden. Der 24-Jährige soll zuvor in einem Wohnhaus seine Mutter bedroht haben. Er ist weiter im Spital, nicht in Lebensgefahr und sein Zustand stabil, lässt die Staatsanwaltschaft nun wissen. Die Behörde ermittelt inzwischen auch gegen jenen Polizisten, der auf den Mann geschossen hat. Es gilt herauszufinden, ob der Schuss gerechtfertigt war. Was den angeschossenen 24-Jährigen betrifft, so soll ein Gutachten klären, wie es um seine Psyche bestellt ist. Er wurde wegen Widerstands gegen die Staatsgewalt und versuchter schwerer Körperverletzung angezeigt. Auch ein Antrag auf U-Haft oder dass er vorläufig in eine psychiatrische Einrichtung kommt, stehen im Raum. Trotz der jüngsten Eskalation im Iran-Krieg müssen sich die Menschen in Europa und Österreich keine Sorgen um die Ölversorgung und damit auch nicht um die Versorgung mit Benzin und Diesel machen. Die sei für Europa weiterhin stabil, die Info heute deutscher Ökonomen. Schwieriger sei die Lage bei Kerosin, aber auch hier seien keine großflächigen Lieferausfälle zu erwarten. Die Strände in der französischen Normandie, an denen die Alliierten während des Zweiten Weltkriegs gelandet sind und Europa dann vom Nationalsozialismus befreit haben, werden UNESCO-Welterbe. Das UNESCO-Komitee hat sie mit in die neue Liste aufgenommen. Genauso wie den Olymp in Griechenland, der in der Antike als Heimat der Götter gegolten hat. Voller Erfolg fürs Linzer Pflasterspektakel. 250.000 Besucher waren da heuer beim Straßenkunstfestival mit dabei. Auch der Termin fürs nächste Pflasterspektakel steht schon. Im kommenden Jahr wird es das Festival von 15. bis 17. Juli geben.
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1: Es wird besser im Rückreiseverkehr, aber vor allem auf der Fernpassstraße noch recht langer Stau. B179 Fernpassstraße, Reute Richtung Deutschland, an der Grenze 30 Minuten mehr und Blockabfertigung beim Grenztunnel Füssen. In der Gegenrichtung Reute Richtung Fernpass, Überlastung auf der Umfahrung Reute in Fahrtrichtung Süden, 20 Minuten plus. B177 Seefelder Straße, Seefeld Richtung Deutschland, Stau bei der Grenze bei Scharnitz, 10 Minuten plus und Blockabfertigung beim Porta Claudia Tunnel. Und noch auf der A13 Brenner Autobahn, Brenner Richtung Innsbruck, Stau vor der Baustelle Innsbruck Süd, 5 bis 10 Minuten mehr her. Staus und Blitzer gerne melden, 0512 20 80 85. Danke und gute Fahrt.
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6: Sonntag, der 26. Juli, kurz vor 3:30. Hier ist das Tirolwetter bei Live-Radio mit Lena Holzer. Auf geht's in einen grauen Nachmittag. Es regnet momentan zum Beispiel in Sölden bei 17 Grad oder in Nikolsdorf bei 24. Bis zum Abend kann es immer wieder regnen und gewittern. Zwischen den Schauern gibt's aber auch Zeit für einen Spaziergang im Trockenen. Die Sonne wird man heute aber nicht mehr oft sehen. Die Live-Radio-Vorschau, morgen Montag noch leicht wechselhaft mit Sonne, Wolken und einzelnen Schauern in Nordtirol. Ab Dienstag gibt es dann aber heißes Sommerwetter. Die nächste Hitzewelle kommt und bringt bis mindestens Sonntag Höchstwerte um und über 30 Grad.
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6: Der Reiseverkehr rollt durch Tirol. Wir beginnen auf der B179 Fernpassstraße. Abschnittsweise Stau Richtung Deutschland. Auf Höhe Fernpass dauert es 10 Minuten länger. Außerdem Stau zwischen Reute und der deutschen Grenze bei einem Plus von 30 Minuten. In der Gegenrichtung, also Richtung Nassereit, staut es sich auf der Umfahrung Reute und es dauert eine Viertelstunde länger. Dann B177 Seefelder Straße, Stau und Blockabfertigung Richtung Deutschland zwischen Gießenbach und der Grenze bei Scharnitz plus 10 Minuten. A13 Brenner Autobahn, Brenner Richtung Innsbruck. Zwischen Schönberg und Innsbruck Süd dauert es momentan 10 Minuten länger. Und noch auf die A12 Inntal Autobahn, Kufstein Richtung Bayern. 5 bis 10 Minuten mehr Fahrzeit vom Grenzübergang Kufstein-Kiefersfelden. Staus und Blitzer bitte noch an uns melden. 0512 20 80 85. Dankeschön und gute Fahrt.
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2: 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Hier ist das Tirolwetter bei Live-Radio mit Lena Holzer. Der sonnige Sommer gönnt sich heute eine kleine Auszeit. Viele Wolken am Tiroler Himmel und immer wieder Regenschauer. Es tröpfelt zum Beispiel gerade in Kufstein bei 22 Grad. Auch in Lengenfeld, Navis oder Meierhofen wird es gerade nass. Ganz ins Wasser fällt der Sonntag aber nicht. Aktuell gibt es im Außerfern und im oberen Inntal die meisten trockenen Abschnitte. Die Live-Radio-Vorschau, morgen bleibt es noch wechselhaft, bevor am Dienstag die nächste Hitzewelle anrollt. Der Montag mal sonnig, mal wolkig in Nordtirol, stellenweise nass bei bis zu 28 Grad. Ab Dienstag dann aber Sonne pur und Höchstwerte von bis zu 32 Grad. Es ist 5 vor 3.
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4: Mit Helene Feichtenhofer. In Berlin hat der deutsche Innenminister Alexander Dobrindt vor kurzem ein Update gegeben nach dem Anschlag auf den Christopher Street Day gestern. Ein Mann ist dabei mit einem Auto in die Menschenmenge gefahren, danach ist er ausgestiegen und hat mit einer Machete auf die Menschen eingestochen. Eine Frau ist dabei ums Leben gekommen, 29 Menschen wurden zum Teil schwer verletzt. Vom Täter selbst fehlt bislang jede Spur. Die Polizei geht von einem islamistischen Anschlag aus, denn der mutmaßliche Täter ist kein Unbekannter, sagt Dobrindt.
5: Wir haben es hier mit einem mutmaßlichen Täter zu tun, der in der Vergangenheit auffällig war durch ein hohes Maß an Straftaten, durch eine Radikalisierung, durch eine Zugehörigkeit zur islamistischen Szene.
4: In der Vergangenheit wurde der mutmaßliche Täter zu 1 Jahr und 10 Monaten Haft verurteilt, ist aber auf Bewährung freigekommen. Die Polizei sucht nun in ganz Deutschland, aber auch an den Grenzen nach dem Verdächtigen. Die riesigen Waldbrände im Südwesten Frankreichs haben mittlerweile den Großraum Bordeaux erreicht. Mehr als 220.000 Menschen haben sich mittlerweile vor den Feuern in Sicherheit bringen müssen. Die Millionenstadt Bordeaux zu evakuieren steht derzeit aber noch nicht bevor, lässt der Bürgermeister der Stadt wissen. In Spanien mussten sich wegen der schweren Waldbrände nahe der Hauptstadt Madrid bislang knapp 75.000 Menschen in Sicherheit bringen. Mit einem Appell für eine offene Gesellschaft und konsequenten Klimaschutz hat Bundespräsident Alexander Van der Bellen zum Mittag die Salzburger Festspiele eröffnet. In seiner Rede hat er davor gewarnt, den Begriff Heimat politisch einseitig zu instrumentalisieren oder für Ausgrenzung zu missbrauchen. In Wien soll vergangene Nacht ein 16-Jähriger versucht haben, bei einer Probefahrt das Auto zu stehlen. Der Autobesitzer ist zuerst mitgefahren, als er dann ausgestiegen ist, hat der Jugendliche Gas gegeben und war auf und davon. Der Autobesitzer hat dann schließlich die Polizei alarmiert. Die konnte den 16-Jährigen stoppen. Er hatte keinen gültigen Führerschein und wird angezeigt.
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2: Der Reiseverkehr, der macht heute Probleme. Wir beginnen im Unterland auf der A12 Inntal-Autobahn. 20 Minuten mehr Fahrzeit Richtung Bayern vorm Grenzübergang Kufstein-Kiefersfelden. Dann A13 Brenner-Autobahn. Die Einreise nach Tirol dauert länger. Vorm Brenner wartet ihr momentan 20 Minuten. Außerdem dann stockender Verkehr zwischen Schönberg und Innsbruck Süd und 5 Minuten mehr Fahrzeit. Viel los noch auf der BR-179 Fernpassstraße Richtung Deutschland zwischen Reute und der deutschen Grenze dauert es eine halbe Stunde länger. In der Gegenrichtung, also Richtung Nassereit, staut sich es auf der Umfahrung Reute bei einem Plus von 10 Minuten. Und zum Abschluss noch auf die BR-177 Seefelder Straße, Stau- und Blockabfertigung Richtung Deutschland zwischen Gießenbach und der Grenze bei Scharnitz plus 10 Minuten. Staus und Blitzer bitte melden unter 0512 20 80 85. Vielen Dank und gute Fahrt.
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2: 3:55, hier ist das Tirolwetter bei Live-Radio mit Lena Holzer. Viele Tiroler sind gerade daheim beim Formel 1 schauen und genießen den Nachmittag auf der Couch. Draußen verpasst man heute eh nicht so viel. Immer wieder regnet es und besonders in Osttirol kann es auch blitzen und donnern. Die Temperaturen sind deutlich kühler als gestern. Wir messen nur 16 Grad in St. Leonhard und 22 in Innsbruck. Bis zum Abend kann es immer wieder nass werden. Die Live-Radio-Vorschau zeigt, es wird wieder sommerlich. Morgen Montag zwar noch Übergangswetter mit Sonne, Wolken und etwas Regen in Nordtirol. Ab Dienstag geht's aber rein in die nächste Hitzewelle. Viel Sonne und Temperaturen über 30 Grad.
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2: A12 Inntal-Autobahn, Kufstein Richtung Bayern, Stau ab Kufstein Süd und bis zur Grenze Kiefersfelden eine Viertelstunde mehr Fahrzeit. A13 Brenner-Autobahn, die Einreise nach Tirol dauert länger, vorm Brenner wartet ihr momentan 20 Minuten. Außerdem stockender Verkehr zwischen Schönberg und Innsbruck Süd und 5 Minuten mehr Fahrzeit. Und viel los ist noch auf der BR179 Fernpassstraße Richtung Deutschland. Zwischen Reute und der deutschen Grenze dauert es bis zu einer halben Stunde länger. Staus und Blitzer gerne noch an uns melden. 0512 20 80 85. Dankeschön und gute Fahrt.
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6: Hier ist das Tirolwetter bei Live Radio mit Lena Holzer. Der Sonntag macht's heute gemütlich, viele Wolken am Himmel und immer wieder regnet's. Momentan zum Beispiel in Achenkirch bei 19 Grad. Auch in Gerlos und Fürgen wird's nass. Die meisten trockenen Abschnitte haben wir derzeit im Außerfern und im Oberland. Also zwischendurch geht sich auch ein Spaziergang im Trockenen aus. Die Live Radio Vorschau zeigt, Step by Step wird's wieder richtig sommerlich. Morgen Montag wechseln Sonne und dichtere Wolken. In Nordtirol kann es bei bis zu 28 Grad noch ab und zu regnen. Am Dienstag dann aber pures Sommerwetter und gleichzeitig starten wir in die nächste Hitzewelle. Bis mindestens Sonntag täglich Temperaturen um und über 30 Grad. Es ist 5 vor 4.
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7: Mit Helene Feichtenhofer. Es sind riesige Waldbrände, die es derzeit in Frankreich und Spanien gibt. Über 300.000 Menschen mussten bereits vor den Flammen fliehen. Beide Länder haben inzwischen schon Hilfe von der EU angefordert. Auch Feuerwehrleute aus Salzburg und Niederösterreich machen bei der internationalen Hilfe mit. Im August sollen sie auf Sardinien aushelfen, sagt uns Niederösterreichs Landesfeuerwehrkommandant Dietmar Pfarrerfellner.
8: Hier werden wir insgesamt 50 Einsatzkräfte aus Niederösterreich mit ein paar kombiniert aus Salzburg hier in den Einsatz gehen. Wir werden ab 14. August unsere Mannschaften hier hin verlegen. Wir haben Einsatz-Pickups mit Löschcontainer, wo wir die Behörden und die Feuerwehrkräfte vor Ort unterstützen werden.
7: Sardinien ist auf der Waldbrandkarte der EU ein Hochrisikogebiet. In Deutschland spricht Innenminister Dobrindt nach dem Anschlag auf den Christopher Street Day in Berlin gestern. Inzwischen von einem Terroranschlag. Der Tatverdächtige sei bereits in der Vergangenheit durch viele Straftaten und auch eine Radikalisierung aufgefallen. Er ist in Deutschland geboren, seine Mutter komme aus dem Libanon. Der Mann ist gestern mit einem Auto in die Menschenmenge gefahren. Danach soll er mit einer Machete auf die Menschen eingestochen haben. Eine Frau ist getötet worden, 29 Menschen wurden teils schwer verletzt. In ganz Deutschland fahndet die Polizei nun nach dem Verdächtigen. In Salzburg hat es heute eine Protestaktion für höhere Löhne im Hotel- und Gastgewerbe gegeben. Die Gewerkschaft Wieder hatte dazu aufgerufen. Rund 40 Menschen waren bei der Demo mit dabei. Hintergrund der Aktion sind die festgefahrenen Kollektivvertragsverhandlungen. Eine 250.000 Menschen arbeiten in der Branche und warten seit 4 Monaten auf einen neuen Kollektivvertrag. Die nächste Hitzewelle steht bevor und Hitze wirkt sich auch auf Medikamente aus, kann ihre Wirkung verändern oder zu Nebenwirkungen führen, warnen aktuelle Apotheker. Die Medikamente daher an einem trockenen Ort aufbewahren und in möglichst kühlen Räumen. Die Raumtemperatur sollte nicht über 25 Grad steigen.
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6: Zweimal dauert die Ausreise nach Deutschland länger. Einmal auf der A12 Inntal-Autobahn vorm Grenzübergang Kufstein-Kiefersfelden, ab Kufstein-Süd plus 10 Minuten. Und BR179 Fernpassstraße Reute Richtung Füssen, eine Viertelstunde mehr Fahrzeit zwischen Plach und dem Grenztunnel Füssen. Staus und Blitzer bitte melden unter 0512 20 80 85. Vielen Dank und gute Fahrt.
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0: Habt einen wunderbaren Sonntag. Hier sind eure Live-Radio-Frühstarter Lito
1: 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Servus.
0: Viel los dieses Wochenende. Ich war gestern auf meiner ersten Hochzeit dieses Jahres. Hat die lang gedauert heuer.
1: Und sicher gestern dann auch, oder? So wie ich
0: dich kenne. Wie schaue ich aus? Geht schon wieder, gell?
1: 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Da quizzen wir nämlich wieder gemeinsam 5 nach 8. Stadtland, irgendetwas, haben wir alle zusammen ein Date. Und wenn ihr Kandidat sein wollt, da bei uns im Radio, schnell anmelden. 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
0: Und bis dahin laden wir die Batterien für die neue Woche noch ein bisschen auf. Zurücklehnen, fein haben, draußen drinnen. Es ist ein Erholungssonntag für mich und für euch hoffentlich auch. Bis morgen.
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2: Ein grauer Sonntag in Tirol. Hier ist das Tirol-Wetter bei Live-Radio mit Lena Holzer und es ist kurz vor 4:30. Das ist heute super Wetter zum Faulenzen. Maximal 22 Grad zeigen die Thermometer. Die Wolken geben den Ton an und bringen bis in die Nacht hinein noch ein paar Schauer und Gewitter mit. Am meisten regnet es von den Ötztaler Alpen bis zu den Lienzer Dolomiten. Die Live-Radio-Vorschau zeigt, der Sommer kämpft sich wieder zurück. Morgen Montag schon mehr Sonne und bis zu 28 Grad. Vor allem in Nordtirol kann es morgen aber noch ab und zu regnen. Am Dienstag übernimmt die Sonne dann voll und ganz und damit steigen die Höchstwerte auf bis zu 32 Grad.
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2: Die Ausreise nach Deutschland dauert gleich zweimal länger. Einmal auf der A12 Interlautobahn Kufstein Richtung Bayern vorm Grenzübergang Kiefersfelden plus 10 Minuten und auch auf der BR179 Fernpassstraße Reute Richtung Füssen 5 Minuten plus zwischen Pflach und dem Grenztunnel Füssen. Eure Staus und Blitzer gerne an uns melden 0512 20 80 85. Vielen Dank und gute Fahrt.
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1: Oper im Kino. Heute Sonntag übertragen die Bayreuther Festspiele die Premiere von Richard Wagners Oper Rienzi aus dem Festspielhaus. Zu sehen ab 18 Uhr im Innsbrucker Metropolkino. 25 Jahre Sommertheater Kitzbühel. Die Komödie Rent a Friend noch bis zum 21. August im Konzertsaal der Landesmusikschule Kitzbühel. Tickets gibt's online auf der Website vom Sommertheater Kitzbühel oder direkt an der Abendkasse. Und Open-Air-Kino. Vom 1. bis zum 31. August im Innenhof vom Zeughaus in Innsbruck. Veranstaltet vom Leo-Kino und Cinematograph. Alle weiteren Infos zu den Filmen und Tickets gibt's unter www.leokino.at.
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9: Hallo, schönen Sonntag. Hier ist das Tirolwetter bei Live-Radio mit Lena Holzer. Und ein blaues Fleckerle sehe ich da über unsere Wetterkameras in Seefeld aktuell bei 16 Grad. Und das ist heute eher eine Seltenheit, auch jetzt am späteren Nachmittag dominieren die Wolken. In Nordtirol gibt es noch einzelne leichte Schauer. In Osttirol wird es öfter nass und es kann hier auch gewittern. Die Temperaturen um ein ganzes Stückchen frischer als gestern, maximal noch 22 Grad. Die Live-Radio-Vorschau morgen Montag noch leicht wechselhaft mit Sonne, Wolken und einzelnen Schauern in Nordtirol. Ab Dienstag gibt es dann aber heißes Sommerwetter. Die nächste Hitzewelle kommt und bringt bis mindestens Sonntag Höchstwerte um und über 30 Grad.
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9: Es ist 5 vor 5.
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11: Mit Helene Feichtenhofer. Wie wird das Social-Media-Verbot für Kinder und Jugendliche in Österreich aussehen? Morgen beim Sommerministerrat will die Regierung ihren Vorschlag für ein entsprechendes Gesetz präsentieren. Digitalisierungsstaatssekretär Pröll hat erste Details verraten. Definitiv betroffen vom Verbot für unter 14-Jährige sind demnach TikTok, Facebook und Instagram, Martina Steidl.
12: Bei dem Gesetz geht es darum, süchtig machende Mechanismen für unter 14-Jährige zu verbieten, fasst es Pröll zusammen. WhatsApp und ähnliche Messenger-Dienste sollen ausgenommen sein, YouTube wird es aber schon betreffen. Den Plattformen drohen Strafen in Milliardenhöhe, wenn sie gegen die Altersbeschränkung verstoßen. Die Rede ist von bis zu 6% des Jahresumsatzes. Sanktionieren soll das die ComAustria. Was den Altersnachweis betrifft, versichert Pröll höchsten Datenschutz. Den Plattformen sollen keine Ausweise, keine Wohnadressen geliefert werden. Das soll über Drittanbieter laufen, wo sich die User einmalig ausweisen müssen.
11: Geeinigt hat sich die Regierung offenbar auch auf ein neues Wehrdienstmodell. Allerdings spießt er sich im Rahmen der Wehrdienstreform noch beim Zivildienst, den die ÖVP von 9 auf 12 Monate verlängern will. SPÖ und NEO sind hier dagegen. In Berlin läuft ein Gedenkgottesdienst in der Marienkirche am Alexanderplatz nach dem gestrigen islamistischen Anschlag auf den Christopher Street Day. Auch der deutsche Bundeskanzler Friedrich Merz ist vor Ort. Nach dem Gottesdienst wird es einen Trauermarsch in Richtung des Brandenburger Tors geben. Ein Mann ist gestern mit dem Auto in eine Menschenmenge gefahren und hat danach weitere Menschen mit einer Machete angegriffen. Eine Frau wurde dabei getötet, 29 Menschen zum Teil schwer verletzt. Keiner der Verletzten ist aber mehr in Lebensgefahr. Nach dem Täter wird nach wie vor gefahndet. Rund um den Nussensee im Bezirk Munden ist der Entminungsdienst des Bundesheeres im Einsatz. Es ist explosives Material gefunden worden, wohl aus dem Zweiten Weltkrieg. Der Einsatz könnte mehrere Tage dauern, weil der gesamte See untersucht werden soll. Die Trockenheit hat die Kriegsrelikte an die Oberfläche geholt. Besucher haben sie dann der Polizei gemeldet. Rund um den See gilt ein Platzverbot. Tennis, Riesenerfolg für Lili Tager. Die 18-jährige Österreicherin kann das WTA-Turnier in Prag gewinnen. Sie setzt sich gegen Daria Snigur aus der Ukraine in 2 Sätzen mit 7:6 und 6:2 durch. Es ist der erste Turniersieg einer Österreicherin seit 13 Jahren.
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9: Es gibt noch einen Staupunkt im Reiseverkehr, und zwar auf der A12 Inntal-Autobahn Kufstein Richtung Bayern zwischen Kufstein Süd und dem Grenzübergang Kiefersfelden. Dauert es noch 5 bis 10 Minuten länger. Staus und Blitzer bitte melden unter 0512 20 80 85. Danke und gute Fahrt.
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6: 5:30, Lena hier mit dem Tirolwetter auf Live-Radio. Wenige zarte Sonnenstrahlen kämpfen sich durch die Nordtiroler Wolkendecke, zum Beispiel in Innsbruck bei 22 Grad. Die Regenschauer verlagern sich weiter Richtung Süden, also in Nordtirol wird es nur noch vereinzelt nass. In Osttirol kommt noch ein bisschen was an Regen daher. In der Nacht klingen die Schauer dann aber verbreitet ab. Die Live-Radio-Vorschau zeigt, die nächste Hitzewelle rollt an. Morgen Montag noch Übergangswetter, mal sonnig, mal wolkig. In Nordtirol sind einzelne Schauer möglich, bei bis zu 28 Grad. Ab Dienstag dann Sonne pur und Hitze. Bis mindestens Sonntag gibt es täglich Höchstwerte um und über 30 Grad.
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6: Mit einem Staupunkt im Reiseverkehr auf der A12 Inntal-Autobahn Kufstein Richtung Bayern. Zwischen Kufstein Süd und dem Grenzübergang Kiefersfelden dauert es noch 5 bis 10 Minuten länger. Staus und Blitzer bitte melden unter 0512 2080 85. Vielen Dank und gute Fahrt.
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10: Schönen Sonntag, hier ist das Tirolwetter bei Live-Radio mit Lena Holzer. 17 Grad in St. Anton und 22 in Innsbruck. Die Wolken lassen heute nicht locker, wobei der Abend in Nordtirol jetzt verbreitet trocken verläuft. In Osttirol ein bisschen anders, Regenschauer und kräftige Gewitter ziehen zum Beispiel gerade im Lienzer Becken durch. In der Nacht werden die Schauer dann aber überall immer weniger. Die Live-Radio-Vorschau auf die neue Woche zeigt, das wird eine heiße. Morgen Montag noch leicht unbeständig mit Sonne, Wolken, etwas Regen in Nordtirol und bis zu 28 Grad. Ab Dienstag dann aber Sommer wie im Süden. Bis Sonntag erwarten uns täglich Höchstwerte über 30 Grad. Es ist 5 vor 6.
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12: Mit Helene Feichtenhofer. In Deutschland hat Kanzler Friedrich Merz ein erstes Statement nach dem Terroranschlag gestern in Berlin auf den Christopher Street Day abgegeben. Ermittler sprechen inzwischen von einem islamistischen Terroranschlag. Merz verspricht den Menschen, dass die Polizei alles tun wird, den Täter zu fassen. Gleichzeitig appelliert er an die Menschen:
13: Lassen wir uns nicht einschüchtern. Diese Taten haben nur einen Zweck. Sie wollen unsere Gesellschaft spalten. Sie wollen uns das Wichtigste nehmen, was wir haben, nämlich unsere Offenheit und unsere Freiheit.
12: In der Marienkirche am Alexanderplatz hat es einen Gedenkgottesdienst gegeben. Ein 21-Jähriger soll gestern mit einem Auto in eine Menschenmenge gefahren sein. Danach soll er mit einem Messer oder einer Machete auf die Menschen eingestochen haben. Eine Frau wurde getötet, 29 Menschen zum Teil schwer verletzt. Keiner schwebt aber mehr in Lebensgefahr. Nach dem Täter wird in ganz Deutschland und auch an den Grenzen gefahndet. In Salzburg hat es heute eine Protestaktion für höhere Löhne im Hotel- und Gastgewerbe gegeben. Die Gewerkschaft WIDA hatte dazu aufgerufen. Rund 40 Menschen waren bei der Demo mit dabei. Hintergrund der Aktion sind die festgefahrenen Kollektivvertragsverhandlungen. Eine 250.000 Menschen arbeiten in der Branche und warten seit 4 Monaten auf einen neuen Kollektivvertrag. Tödlicher Alpinunfall gestern in der Tiroler Gemeinde Bichelbach im Bezirk Reute. Ein 69-Jähriger aus Liechtenstein ist in eine Felsrinne abgestürzt. Für den Mann ist jede Hilfe zu spät gekommen. Er war Teil einer Alpinistengruppe aus Deutschland und Liechtenstein. Der Unfall ist beim Abstieg passiert. Der Mann war plötzlich nach vorne gekippt und abgestürzt. Die Strände in der französischen Normandie, an denen die Alliierten während des Zweiten Weltkriegs gelandet sind und Europa dann vom Nationalsozialismus befreit haben, werden UNESCO-Welterbe. Das UNESCO-Komitee hat sie mit in die neue Liste aufgenommen. Genauso wie den Olymp in Griechenland, der in der Antike als Heimat der Götter gegolten hat.
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10: Da gibt's jetzt gute Nachrichten. Alle Staupunkte im Reiseverkehr haben sich mittlerweile aufgelöst und ihr kommt ohne Probleme und ohne Verzögerung ans Ziel. Eure Staus und Blitzer gerne noch bei uns melden. 0512 20 80 85. Danke sehr und gute Fahrt.
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2: Hier ist das Tirolwetter bei Live-Radio mit Lena Holzer und vielleicht habt ihr schon eure Wetter-Apps gecheckt und gesehen, was da in der neuen Woche auf uns zukommt. Ab Dienstag geht die nächste Hitzewelle los. Wir bekommen bis mindestens Sonntag täglich viel Sonne und heiße Temperaturen. 32 Grad werden es zum Beispiel am Dienstag. Morgen Montag bis zu 28 Grad. Dazu ein Wechselspiel aus Sonne und Wolken. In Nordtirol kann es stellenweise noch kurz regnen. Die neue Woche also sehr sommerlich. Dann schauen wir noch kurz auf heute Abend. Es ist zwar weiterhin bewölkt, Schauer gibt es aber nur noch einzelne, hauptsächlich in Osttirol. Wir messen 22 Grad in Wattens und in Innsbruck.
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2: Alles gut auf den Tiroler Straßen, eure Staus und Blitzer. Bitte melden 0512 20 80 85. Dankeschön und gute Fahrt.
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12: Schönen Sonntagabend, hier ist das Tirolwetter bei Live-Radio mit Lena Holzer. Wir messen 21 Grad in Kufstein und in Landeck 22 in Innsbruck. Großteils geht's trocken durch die Abendstunden. Einzelne Schauer sind aber noch möglich, vor allem zwischen den Ötztaler Alpen und den Lienzer Dolomiten. Die Live-Radio-Vorschau zeigt, der Sommer kämpft sich zurück. Morgen Montag schon wieder viel mehr Sonne als heute und bis zu 28 Grad. Vor allem in Nordtirol kann es morgen aber noch ab und zu regnen. Am Dienstag übernimmt die Sonne dann voll und ganz und damit steigen die Höchstwerte auf bis zu 32 Grad. Es ist kurz vor 7.
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14: Mit Helene Feichtenhofer. In Deutschland suchen Polizisten weiter nach jenem 21-Jährigen, der gestern einen Anschlag auf den Christopher Street, der in Berlin verübt haben soll. Er soll mit einem Auto in die Menschenmenge gefahren sein, danach soll er auch noch auf die Menschen eingestochen haben. Eine Frau wurde getötet, 29 Menschen zum Teil schwer verletzt. Der 21-Jährige ist ein bekannter Straftäter, der sich radikalisiert hat. Der Mann wurde schon zu 1 Jahr und 10 Monaten Haft verurteilt, ist aber auf Bewährung freigekommen. Der deutsche Kanzler Friedrich Merz ruft die Menschen dazu auf, zusammenzustehen. Gleichzeitig verspricht er:
15: Wir werden nicht zulassen, dass dieses Gift des Terrorismus und dieses Gift gegen unsere Freiheit weiter um sich greift in unserer Gesellschaft. Jenseits aller parteipolitischen Meinungsverschiedenheiten, wir werden die Freiheit unserer Gesellschaft verteidigen.
14: Die Polizei hat 3 Leute aus dem Umfeld des Verdächtigen kurzzeitig festgenommen und befragt. 2 sind wieder auf freiem Fuß, schreibt die Bild-Zeitung. Außerdem suchen Polizisten am Anschlagsort weiter nach Gegenständen, die der Verdächtige auf seiner Flucht weggeworfen haben könnte. Mit einem Appell für eine offene Gesellschaft und konsequenten Klimaschutz hat Bundespräsident Alexander Van der Bellen zum Mittag die Salzburger Festspiele eröffnet. In seiner Rede hat er davor gewarnt, den Begriff Heimat politisch einseitig zu instrumentalisieren oder für Ausgrenzung zu missbrauchen. Trotz der jüngsten Eskalation im Iran-Krieg müssen sich die Menschen in Europa und Österreich keine Sorgen um die Ölversorgung und damit auch nicht um die Versorgung mit Benzin und Diesel machen. Die sei für Europa weiterhin stabil, die Info heute deutscher Ökonomen. Schwieriger sei die Lage bei Kerosin, aber auch hier seien keine großflächigen Lieferausfälle zu erwarten. Tennis, Riesenerfolg für Lili Tager. Die 18-jährige Österreicherin kann das WTA-Turnier in Prag gewinnen. Sie setzt sich gegen Daria Snigur aus der Ukraine in 2 Sätzen mit 7:6 und 6:2 durch. Es ist der erste Turniersieg einer Österreicherin seit 13 Jahren.
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12: Alles gut, wenn ihr was seht, Staus oder Blitzer, dann einfach bei uns anrufen. 0512 20 80 85. Hier geht's weiter mit Queen, Bruno Mars, Shabusi und Felix Jehn.
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7: Schönen Abend, Lena hier mit dem Tirolwetter auf Live-Radio. Es ist 7:55 und der Sonntag geht bewölkt zu Ende. Es ist jetzt aber meistens trocken. In die Nacht hinein begleiten uns nur noch einzelne Regenschauer, hauptsächlich in Osttirol. Die Temperaturen aktuell messen wir zum Beispiel in Hall und Innsbruck noch 22 Grad. In der Nacht fallen sie dann auf 17 bis 10 Grad. Die Live-Radio-Vorschau zeigt, morgen Montag ein Übergangstag, aber schon deutlich sonniger als heute. Wolken, Sonnenschein und einzelne Regenschauer wechseln sich ab, dazu bis zu 28 Grad. Übermorgen Dienstag strahlender Sonnenschein und bis zu 32 Grad. Und aus heutiger Sicht bleibt es bis mindestens Ende der Woche sommerlich heiß.
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7: Alles gut, eure Staus und Blitzer bitte melden 0512 20 80 85. Gute Fahrt.
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0: Habt einen wunderbaren Sonntag. Hier sind eure Live-Radio-Frühstarter Lito.
1: Und die Lea. Servus.
0: Viel los dieses Wochenende. Ich war gestern auf meiner ersten Hochzeit dieses Jahres. Hat die lang gedauert heuer.
1: Und sicher gestern dann auch, oder? So
0: wie ich kenn. Wie schau ich aus? Geht schon wieder, gell?
1: Ihr seid morgen in der Früh dann hoffentlich fit. Da quizt man nämlich wieder gemeinsam 5 nach 8. Stadtland irgendetwas, haben wir alle zusammen ein Date. 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
0: Und bis dahin laden wir die Batterien für die neue Woche noch ein bisschen auf. Zurücklehnen, fein haben, draußen drinnen. Es ist ein Erholungssonntag für mich und für euch hoffentlich auch. Bis morgen.
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3: Guten Abend, hier ist das Tirol-Wetter bei Live-Radio mit Lena Holzer und der Sonntag geht mit vielen Wolken zu Ende, in Nordtirol meistens trocken. In der Nacht tauchen nur einzelne Schauer auf, bei Tiefstwerten zwischen 10 und 17 Grad. Aktuell hat es noch 21 Grad in Innsbruck. Schauen wir gleich weiter zur Live-Radio-Vorschau. In der neuen Woche tut sich nämlich was. Morgen Montag schon deutlich mehr Sonne als heute, Wolken dazwischen und einzelne Schauer noch in Nordtirol, dazu bis zu 28 Grad. Am Dienstag geht's dann los mit der nächsten Hitzewelle. 32 Grad, strahlender Sonnenschein, also Topwetter für die Sommerferien. Und das bleibt aus heutiger Sicht bis mindestens Sonntag, wahrscheinlich sogar darüber hinaus. Es wird also sommerlich heiß in der neuen Woche. Es ist 5 vor 8.
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4: Mit Helene Feichtenhofer. Der 21-Jährige, der den Anschlag auf den Christopher Street Day in Berlin gestern verübt haben soll, ist tot. Das berichtet der deutsche Sender RBB. Auch die Senatsinnenverwaltung hat das inzwischen bestätigt. Der Mann ist bei einem Polizeieinsatz erschossen worden. Einsatzkräfte hatten ihn in einer Gartenlaube in Berlin-Spandau gefunden. Der gestern bei einem Polizeieinsatz in Bregenz angeschossene 24-Jährige ist weiter im Spital. Sein Zustand ist stabil, so die Info heute der Staatsanwaltschaft. Lebensgefahr dürfte keine bestehen. Die Staatsanwaltschaft ermittelt gegen den Polizisten, der auf den Mann geschossen hat. Es geht darum herauszufinden, ob der Schuss gerechtfertigt war. Jetzt am Abend starten ÖVP, SPÖ und NEOS einen weiteren Versuch, sich auf eine Wehrdienstreform zu einigen. Die Regierung will die Reform eigentlich morgen Nachmittag zusammen mit dem Social-Media-Verbot für Jugendliche nach dem Sommerministerrat in Salzburg präsentieren. Es soll sich aber vor allem noch am Zivildienst spießen. Den würde die ÖVP gerne auf ein Jahr verlängern. SPÖ und NEOS wollen aber nicht mit. Nun wird über eine Variante 9 Monate Zivildienst, 2 Monate Übungen verhandelt. Formel 1, da hat heute McLaren-Pilot Lando Norris den Grand Prix von Ungarn gewonnen, vor Red Bull-Fahrer Max Verstappen und Kimi Antonelli Mercedes. Es ist sein erster Sieg in dieser Saison und der erste als amtierender Weltmeister.
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3: Da sind wir gleich wieder fertig, alles gut auf den Straßen, gute Fahrt und bis morgen früh.
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